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0: 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I needed someone
2: 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Ganz Europa, später mit seinen verschiedenen Solo-Formationen. Und heute Abend möchte ich Sie bitten, der Abraham Laboriel am Bass, der Paul Jackson Jr. an der Gitarre, der Vinnie Colaiuta am Drum und der Tom Brooks willkommen zu heißen.